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Die enge Gemeinschaft mit Gott ist dann fortgebrochen. Adam und Eva hatten, was dann immer jeden Abend Gemeinschaft mit Gott gehabt. 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Soll wir dort mit Frieden annehmen? Scheinbar ja. Wenn wir in Jakobus lesen, meine Brüder nehmt dort mit Frieden an, wenn sie auf verschiedene Wege geprüft und versorgt wurden. 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

Ich möchte anfangen mit einer kleinen Geschichte von einer jungen Frau, die gerade mal ein paar Wochen verheiratet ist und ihre Mutter anruft, voller Verzweiflung, und sagt: Mama, ich habe mich so sehr gestritten. Wir haben uns so in die Wolle bekommen mit meinem Mann. Das war ein unglaublicher Streit, da sind Teller geflogen, da sind Dinge kaputt gegangen und so weiter. Und sie erzählt, wie furchtbar dieser Streit war, und die Mutter versucht zu beschwichtigen und sagt: Ach Schatz, Streit kommt in jeder normalen Familie vor. Das ist ganz normal, dass das passieren kann. Sagt die Tochter: Danke Mama, dass du mich beruhigen willst, aber wohin mit der Leiche? Streit ist immer so eine Sache, ne? Also Streit passiert ganz schnell in einer Familie. Ich glaube, das passt auf, und Streit wird irgendwann zu einer realen Bedrohung. Ein Streit ist das eine, aber wenn Streit wirklich eskalieren kann, wenn es zu einem größeren Problem wird in unserer Beziehung, dann wird es wirklich schlimm. Ich denke, jeder von uns hat schon mal in der Familie gestritten, und es gibt so unterschiedliche Typen von Menschen, wie wir mit Konflikten umgehen. Ich stelle euch mal so ein paar Typen vor, vielleicht werdet ihr euch selbst da drin erkennen. Meistens sind wir immer gut, den anderen zu erkennen, wer er ist, ne? Also es gibt zum Beispiel bei Streittypen so harmoniebedürftige Menschen. So, das sind so Menschen, die mögen keinen Streit. Immer wenn es ein bisschen lauter wird: Ach komm, lass uns ruhig bleiben und so weiter. Lass es uns in den Teppich kehren, die Zeit heilt alle Wunden. So, Hauptsache, wir versuchen Streit irgendwie aus dem Weg zu gehen, weil wir dieses unangenehme Gefühl nicht mögen, wenn es dann zu einem Konflikt kommt. Dieses Gefühl: Ach, das ist nicht wirklich gut zwischen uns, und wir beißen uns auf die Zunge und halten vielleicht Dinge zurück und treten nicht für unseren Standpunkt ein. Hauptsache, es ist schön harmonisch. Das ist so unser Wichtigstes. Oder es gibt so Leute, das sind so Hitzköpfe. Genau das Gegenteil. So cholerische Menschen, die so: Es muss gesagt werden, was gesagt werden muss, ne? Den liegt so das Herz auf der Zunge. Wenn sie sich angegriffen fühlen, sofort raus damit. Also das Erste ist erstmal Platz machen. Und zwar das, was mich stört, was in meinem Inneren vor sich geht, erstmal einfach raus. Da wird nicht drüber nachgedacht, wie das bei dem anderen ankommt, sondern da geht es erstmal nur darum, um mich. Also wie schaffe ich mir Raum für das, was mich stört? Oder es gibt da den Rechthaber. Das sind so Menschen, die versuchen auf jeden Fall Recht zu behalten, komme was wolle. Die können das Ganze drehen, die können dir die Worte im Mund verdrehen. Die sagen auch nicht: Ich streite, ne? Also sie streiten nicht, sie erklären dem anderen nur, warum sie Recht haben. Ja, also das ist so: Wir streiten gar nicht, ich sag nur, was falsch an dem anderen ist und warum ich definitiv richtig liege. Da bin ich auch manchmal gut darin, so zu sein. Dann gibt es noch so die Eingeschnappten, das ist so eine Mischung von Streitvermeider und Rechthaber. Die wollen nicht wirklich streiten, aber die wollen auf jeden Fall auch irgendwie ihre Kritik, also ihr Recht bekommen. Jede Kritik wird persönlich genommen und dann reagiert man beleidigt mit Rückzug und so weiter. Und sie lassen es dann den anderen so ein bisschen auch merken, wenn sie sich unrecht fühlen. Die sagen es nicht, aber der andere spürt ganz genau, dass da was nicht stimmt, ne? Also sie ziehen sich so in ihr Schneckenhaus zurück und wollen nicht wirklich drüber reden und lassen den anderen rätseln durch ihre Taten. Der muss das doch merken, dass er was falsch gemacht hat, ne? Allein schon, wie ich ihm das Frühstück serviere. Ich muss da so an das Paar denken, das sich gestritten hat. Und dann haben sie aufgehört, miteinander zu reden. Und haben sich Zettel angefangen zu schreiben, ne? So: Kannst du das machen? Und Zettel rübergegeben, ne? Und dann so gehen sie abends ins Bett und der Mann schreibt einen Zettel so: Ich muss morgen früh um 8 raus. Kannst du mich bitte wecken? Und die Frau schreibt einen Zettel zurück: Ja, mache ich, ne? Morgens um 9:30 wacht er auf, guckt auf die Uhr: Ich habe verschlafen, was ist los? Springt hoch und guckt: Wieso hat sie mich nicht geweckt? Liegt ein Zettel neben ihm auf dem Bett, so: Es ist 8 Uhr, steh auf. Wir versuchen dann so, dem anderen durch unsere Taten dann zu zeigen, dass der andere falsch liegt und ihm dazu zu bringen, Einsicht zu bekommen. Oder da gibt's da die Nörgler. Das sind so Menschen, die wittern in allem eine Verschwörung. Das hast du gemacht, um mir zu zeigen, dass du gegen mich bist. Das hast du gemacht, weil ich das damals gemacht habe, hast du das heute gemacht. Ne, die sind so Leute, die können an allem irgendwas meckern haben. Das ist nicht gut und das ist falsch und das ist nicht okay. Und sie wittern überall etwas, was gegen sie ist oder was nicht stimmt, und vermuten, dass das immer gegen sie persönlich gerichtet ist. Und dann gibt's so Analytiker. Das sind so Menschen, die wollen alles ausdiskutieren. Ne? Die versuchen, das ins Detail runterzubrechen, was das Problem ist, was der andere falsch gemacht hat. Und das sind so wie Eulen. Die können sich so mit ihrem Kopf einmal im Kreis drehen und merken nicht, dass sie sich wirklich im Kreis drehen und dass sie gar nicht vorankommen. Aber man muss alles ausdiskutieren und irgendwo finden, was das Problem ist.
und versuchen dann irgendwann eine Lösung möglichst analytisch vielleicht auf den Tisch zu bringen. Sie sagen dann immer, ich bin sehr sachlich, sachlich auf sich bezogen. Eigentlich sind sie oft nicht wirklich sachlich. Ich weiß nicht, wie du in Konflikten reagierst. Vielleicht, ich glaube, dass es auch nicht alle Typen sind. Vielleicht machst du noch mal ganz anders. Vielleicht bist du eine Mischung von jemandem. Aber die Frage, die eigentlich entsteht, was verursacht denn den Streit? Was ist die Ursache von Streit? Wie entsteht denn Streit? Und ich kenne eure Antwort. Das Problem bei Streit ist der andere. Ja, das ist ganz einfach. Der andere hat wieder was falsch gemacht. Meine Frau hat. Sie war wieder nicht pünktlich. Sie hat sich nicht rechtzeitig vorbereitet. Warum ist sie Sonntag wieder so spät aufgestanden? Wieso steht sie so lange im Bad? Warum hat mein Mann seine Socken wieder nicht aufgeräumt? Wieso müssen die Kinder an der PlayStation so rammen? Der andere ist immer schuld an unserem Konflikt. Tatsächlich ist das, glaube ich, nicht die tatsächliche Ursache. Und zwar möchte ich mit euch einen Text betrachten, wo uns der Bruder von Jesus, der Halbbruder von Jesus, ein bisschen reinnimmt und der Gemeinde erklärt, woher kommen eigentlich Konflikte. Was ist das Problem mit Konflikten? Und ich möchte vorlesen aus dem Jakobusbrief, Kapitel 4, Verse 1 bis 3. Und da heißt es, woher kommen denn die Kämpfe und die Streitigkeiten zwischen euch? Doch nur aus den Leidenschaften, die ständig in eurem Inneren toben, ihr verzehrt euch noch etwas nach etwas, was ihr gerne hättet. Dieses Wort Leidenschaften, im Griechischen heißt es Hedone, da kommt unser deutsches Wort Hedonismus her, meint Sophie, es ist die Leidenschaft nach persönlichem egoistischen Glück. Es ist das Vergnügen nach Lust, nach Genuss, etwas zu bekommen, was ich will. Und das ist etwas, was wir verstehen müssen. Streit entsteht, weil ich bekomme nicht, was ich will. Die Ursache von Streit ist, was Jakobus uns hier zeigt, ist, ich bekomme nicht, was ich will. Wisst ihr, was wir machen oft in einem Streit? In einem Streit legen wir die Verantwortung für mein Glück, für unser Glück in die Hände des anderen. Ich bekomme nicht, was ich will, weil du es mir nicht gibst. Und deswegen prahlen wir aufeinander. Ich möchte Ordnung haben und du gibst sie mir nicht. Ich bekomme nicht, was ich will, also kommt es zum Konflikt. Du bist schuld, dass ich nicht glücklich bin. Und weil der andere daran schuld ist, dass ich nicht glücklich bin, kommt es zu dieser Auseinandersetzung mit uns. Ne? Wenn du deine Socken endlich aufräumen würdest, wenn du endlich abnehmen würdest, wenn du das Geld nicht zum Fenster rauswerfen würdest, wenn du nicht so oft an der PlayStation hängen würdest, wenn ihr mir mehr Freiheit geben würdet, abends rauszugehen mit meinen Freunden, wenn ihr mich in Ruhe lassen würdet, was ich mit meinen Medien mache und so weiter. Ich bekomme nicht, was ich will. Und hier kommt die reale Bedrohung. Wenn wir Menschen etwas wollen und dann nicht bekommen, sind wir oft bereit, über Leichen zu gehen. Und wir greifen den anderen an. So ist es weiter im Jakobusbrief. Ihr mordet und seid eifersüchtig. Aber das bringt euch dem ersehnten Ziel nicht näher. Ihr versucht es mit Kampf und Gewalt. Wenn wir etwas haben wollen, dann sind wir oft bereit, über Leichen zu gehen. Wir sind bereit, den anderen zu opfern, damit wir das bekommen, was wir selber haben wollen. Wir sind bereit, die Beziehung zu opfern zu einem Menschen, den wir eigentlich lieben, um das zu bekommen, was mir wichtig ist, was ich gerne haben möchte. Und dieses Opfer, das wir bringen, wie gesagt, ist nicht ein eigenes Opfer, um das zu bekommen, was wir wollen, sondern es ist das Opfer des anderen. Und ich versuche durch den Konflikt den anderen dahin zu bekommen, dass er das tut, was ich will. Und das tun wir leider mit Menschen, die wir lieben. Das ist das Schizophrene und das Verrückte daran, dass wir in einem Moment jemanden sagen können, ich liebe dich, und im nächsten Moment versuchen wir diesen Menschen für meine egoistischen Wünsche zu opfern, damit ich das bekomme, was ich möchte. Es ist leider schon immer wieder, was ich gesehen und erlebt habe, dass Kinder von ihren Eltern dahin gebracht worden sind, unter dieser Haltung zu leben. Dass Kinder als erwachsene Menschen sich immer noch fragen, wie kann ich meinen Eltern gerecht werden? Dass Eltern ihre Kinder dazu gebracht haben, eigentlich nicht ihre eigene Persönlichkeit auszuleben, sondern die Kinder dahin zu bekommen, so zu sein, wie ich sie gerne hätte. Dass Eltern durch Konflikte ihre Kinder dahin gebracht haben, zu sagen so, ich will das bekommen, was ich will. Und sie teilweise die Persönlichkeit ihrer Kinder dafür geopfert haben.
Es kann in der Beziehung sein, dass wir unsere Frau oder unseren Mann in unserer Beziehung, den Partner, zu etwas gebracht haben, jemand zu sein, der er gar nicht vielleicht wirklich ist, nur damit ich bekomme, was ich will und ich bin bereit, ihn dafür zu opfern. Und wir versuchen es manchmal sogar noch ganz fromm zu verkaufen. Manchmal sind wir richtig gut darin, dem anderen noch zu erklären, das ist ja das Beste für dich. Ich mache das ja nur, weil ich es gut mit dir meine. Und in der Bibel steht drin, dass das ist ja das, was Gott sich für dich wünscht. Ich will nur das Beste für dich. Und wir verkaufen eigentlich unsere egoistischen Wünsche dem anderen als etwas, was gut für ihn ist. Wenn du Ordnung lernen würdest, das wäre so gut für dich. Das wird viel besser für dich werden, wenn du nicht so viel an der PlayStation sitzen würdest. Das ist so gut für dich. Und teilweise ist es ja auch gut für die Menschen, nur eigentlich sind wir überzeugt, dass es gut für uns ist. Eigentlich steckt hinter diesen Aussagen oft der Gedanke, ich bekomme nicht, was ich will. Ich lade euch mal an, lasst uns das mal gemeinsam sagen. So, auf drei. Eins, zwei, drei. Ich bekomme nicht, was ich will. Das ist die Ursache von den meisten Konflikten, die wir haben. Und wenn ihr das verstanden habt heute, dann habt ihr schon ganz viel mitgenommen. Ich bekomme nicht, was ich will. Und manchmal geht es nur um das Recht bekommen. Manchmal geht es darum, nur um Recht zu sein. Das ist so wie das Paar, das sich unterhält nach einem Streit und dann sagt die Frau zu ihm, Schatz, komm, lass uns doch nicht mehr streiten. Lass uns das doch einfach begraben und lass es gut sein. Und der Mann sagt, na gut, hast du recht. Und die Frau hinterher. Und beim nächsten Mal hältst du dich dann halt einfach zurück. Ne? Hauptsache, ich habe recht bekommen. Und ich weiß nicht, wie es euch geht. Mir ging es schon immer wieder so, dass ich manchmal Konflikte hatte, wo ich einfach nur recht haben wollte. So. Und dann streiten wir uns darüber im Auto, welche Farbe das Haus hatte, in dem wir vorbeigefahren sind. Nein, es war grau. Nein, es wäre eher dunkelgrau. Nein, schwarz. Und dann streiten wir nur, damit ich recht bekomme, was das war. Oder über irgendeine Geschichte. Nein, es war ein Dienstag, als das passiert ist. Nein, es war ein Mittwoch, als das passiert ist. Hauptsache, ich bekomme recht. Ich bekomme nicht, was ich will. Und ich fühle mich besser und ich fühle mich im Recht, wenn ich das bekomme und glaube, dass meine Wünsche, meine Vorstellungen, meine Hoffnungen in Erfüllung gehen. Aber wenn ich den anderen opfere, selbst um das zu bekommen, was ich will, bekomme ich vielleicht doch nicht, was ich eigentlich will. Ja, Jakobus sagt, ihr versucht es mit Kampf und Gewalt, aber ihr bekommt trotzdem nicht, was ihr wollt. Wir können oft einen Streit gewinnen, aber den anderen verlieren. Was wollen wir eigentlich in Beziehungen? Eigentlich wollen wir eine harmonische, eine gute Beziehung mit dem anderen haben. Aber sobald wir anfangen, im Streit den anderen zu opfern, um das zu bekommen, was ich will, kann ich den Kampf gewinnen, ich kann den Streit gewinnen, aber ich kann den Menschen verlieren. Wollen wir das wirklich? Wollen wir wirklich den Menschen verlieren, der uns vielleicht ganz nahe ist? Wirklich, will ich wirklich mein Kind verlieren, bloß um das durchzusetzen, was ich haben will? Will ich meine Frau verlieren, weil sie sich von mir distanziert, bloß um das zu bekommen, was ich haben will? Ich hatte irgendwann mal vor einigen Jahren schon von meiner Frau ein Feedback bekommen, was für eine Streitkultur ich habe. Das war für mich erschreckend. Ich bin von meiner Persönlichkeit ein wortgewandter Mensch. Ich kann gut diskutieren, behaupte ich mal. Und meine Frau ist da eher zurückgezogen, Diana. Und irgendwann sagte sie zu mir, Victor, mit dir lohnt es sich nicht zu reden oder zu streiten, weil am Ende habe ich immer Unrecht. Und zwar war das meine Streitkultur, dass wenn meine Frau mir gesagt hat, Victor, du hast da was falsch gemacht, mir fällt sofort ein, was sie auch falsch macht. Und dann habe ich erklärt, was sie alles falsch macht. Und ich habe ihr erklärt, warum ich nicht schlechter bin als sie. Und am Ende ging es darauf, haben wir nicht mehr über die Sache gesprochen, die ich falsch gemacht habe, sondern wir haben darüber gesprochen, ich habe das Gespräch dann gelenkt, was sie eigentlich alles falsch gemacht hat. Und wir haben nicht das Problem gelöst, aber am Ende hatte ich recht und ich habe das bekommen, was ich wollte. Und als sie mir gesagt hat, Victor, mit dir lohnt es sich nicht zu reden, weil am Ende bin ich immer schuld. Dann habe ich verstanden, Mist. Ich habe den Streit gewonnen,
Aber was ich über Jahre gemacht habe, ich habe meine Frau verloren. Und ich musste anfangen, mich zu verändern und meine Haltung zu ändern. Ich habe mir seit diesem Tag, ich kann mich an dieses Gespräch ziemlich genau erinnern, ich kann mich erinnern, wie das Wetter an dem Tag gewesen ist, weil es sich in mein Herz reingebrannt hat und ich festgestellt habe, ich habe den Streit ganz oft gewonnen, aber ich habe meine Frau verloren. Und ich habe mir dann eine Regel geschaffen in meinem Kopf. Immer wenn meine Frau zu mir kommt und sagt, Victor, da hast du was nicht richtig gemacht, das war nicht in Ordnung, dann fällt mir immer noch ein, was sie falsch gemacht hat. Ich kann nichts dafür. Das kommt einfach in meinen Kopf rein. Aber ich habe mir dann gesagt, 3 Tage lang spreche ich diese Sache nicht an. Und wenn es nach 3 Tagen mir dann immer noch wichtig ist, dann rede ich darüber. 3 Tage lang reden wir nur über die Sache oder wir reden jetzt nur über das, was sie mir gesagt hat und über nichts anderes. Tatsächlich muss ich sagen, das ist mir vielleicht schon 10 Jahre her, wo ich dieses Gespräch hatte. Seitdem gab es kein einziges Mal nach einem Streitgespräch oder nach einem Konflikt oder nach einem Gespräch, das wir hatten, dass ich 3 Tage danach das Bedürfnis hatte, über das zu sprechen, was mir damals in den Kopf gekommen ist. Es war gar nicht so wichtig. Aber es hat mir geholfen, meine Frau zu gewinnen und nicht den Streit zu gewinnen. Selbstsüchtige Leidenschaften sind ein unersetzliches Loch. Unsere selbstsüchtige Liebe nach persönlichem Glück ist etwas, was nie befriedigt wird. Das ist etwas, was wir nie voll bekommen. Denn wenn wir das eine bekommen, jeder Wunsch gebiert, wenn er zur Vollendung kommt, gebiert einen neuen Wunsch. Nach jedem Streit, den ich gewinne und nach jedem Mal Recht haben, bekommt irgendetwas Neues, wo ich wieder gewinnen will und wo ich etwas wieder dazu bekommen will. Habt ihr schon mal versucht, euch an einem Tag in der Woche so satt zu essen, dass ihr den Rest der Woche nicht essen müsst? Also ich schaffe es, mich wirklich so voll zu hauen, dass da nichts mehr reinpasst. Ne? Gestern Männerabend, Pulled Pork, 2 dicke Burger, Salat, Pommes. Danach sind so Leute so, ich kann schon nicht mehr. Aber ihr habt so nette Leute, die kommen einfach mit einem Nachtisch und stellen den nochmal an einen Tisch dran. Ne? Ich sage so, eigentlich bin ich voll, aber Süßes geht ja immer rein. Ne? So, egal wie voll du bist, okay, das noch auch rein. Und am Ende bist du so voll und heute Morgen sitze ich wieder und ich frühstücke wieder gerne. Und ich freue mich auf Burger heute Mittag wieder. Und so sind unsere Leidenschaften und unser Bestreben nach persönlichem Glück. Es wird nie satt sein. Aber es fühlt sich manchmal so an, wenn wir so richtig voll sind, dann denken wir, ich will nichts mehr. Das hält für einen Moment an, aber nicht dauerhaft. Und in Konflikten haben wir das gleiche Gefühl. Wir glauben, ich muss diesen Streit gewinnen und wenn ich den gewonnen habe, wenn ich diesen Konflikt positiv für mich geendet habe, dann habe ich das bekommen, was ich will. Und dann ist gut, dann wird Friede einkehren. Aber nein, tut es nicht. Denn es kommt der nächste Moment, wo ich wieder etwas haben will. Ich bekomme nicht, was ich will. Jetzt weiß ich, was vielleicht eine Frage hier im Raum drin steht. Aber ich bin ja nicht immer schuld an einem Streit. Ja? Zum Streiten gehören ja 2. Und manchmal ist ja der andere, der den Streit anfängt. Aber tatsächlich ist in einem Konflikt jeder von uns auf einer gewissen Art und Weise an etwas beteiligt. Jeder von uns trägt eine gewisse Verantwortung in einem Konflikt. Und selbst wenn es darum geht, dass der andere mich angreift oder mir vor etwas vorwirft, stecke ich im Konflikt und ich muss mir die Frage stellen, bekomme ich gerade, was ich will oder nicht, was ich will? Aber es gibt eine Lösung. Wie können wir mit Konflikten umgehen, dass sie nicht zu einer realen Bedrohung werden? Indem ich feststelle, wo ist meine Verantwortung und wo nicht. Und Jakobus präsentiert uns die Lösung und er sagt, ihr bekommt trotzdem nicht, was ihr wollt, weil ihr Gott nicht darum bittet. Und wenn ihr ihn bittet, bekommt ihr es nicht, weil ihr nur in der Absicht bittet, eure unersättlichen Genusssucht zu befriedigen. Jakobus sagt, es gibt eine Lösung. Es gibt eine Lösung für unsere inneren Wünsche. Es gibt eine Lösung für Konflikte. Und zwar bei Gott. Ich habe vorhin gesagt, mit einem Konflikt legen wir oft unser persönliches Glück in die Hände des anderen und sagen, weil du mir nicht das gibst, was ich möchte, werde ich nicht glücklich und deswegen kämpfe ich darum, dass ich es bekomme. Ich gebe dem anderen die Verantwortung und sage, du bist für mein persönliches Glück zuständig
Und wenn du es nicht machst, dann kommt es zum Konflikt. Jakobus sagt, lasst uns doch unser persönliches Glück, unsere Erfüllung, unsere Freude nicht in die Hände des anderen legen, nicht in die Hände meines Ehepartners, nicht in die Hände meiner Eltern oder in die Hände meiner Kinder reinzulegen, sondern lasst uns doch das in die Hände von Gott legen. Du suchst nach echter Befriedigung und Glück im Leben? Hast du schon mal überlegt, dass diese eigentlich bei Jesus liegt? Warum bitten wir nicht dann darum, dass Jesus das erfüllt? Und wir müssen achtsam sein, dass wir richtig bitten. Denn wir können egoistisch bitten, so wie Jakobus es hier beschreibt. Ihr bittet und kommt wieder aus eurer Genusssucht, um das zu befriedigen. Wir kommen dann zu Jesus und beten, Jesus, ich möchte mehr Geld, ich möchte mehr Macht, ich möchte mehr Sex haben. Ich möchte, dass meine Kinder tun, was ich sage. Ich möchte, dass meine Nachbarn von mir denken, dass ich ein guter Ehemann bin. Ich möchte, dass Leute von mir denken, was für ein toller Vater ich bin. Jesus, ich möchte, dass mein Mann gerne das tut, was ich möchte. Und ich möchte, dass meine Frau sich endlich verändert. Und wir kommen hin und präsentieren Jesus unsere selbstsüchtigen Wünsche. Und sagen sie, Jesus, ich bekomme nicht, was ich will. Und vielleicht sagt Jesus dann zu dir, hast du schon mal überlegt, dass deine selbstsüchtigen Wünsche dir eigentlich mehr schaden, als dir gut tun? Hast du schon mal überlegt, dass das, was du dir wünschst, dich vielleicht noch viel mehr kaputt machen wird, als dir helfen würde? Und deswegen sagt Jesus, weißt du, ich liebe dich. Und weil ich weiß, was deine selbstsüchtigen Wünsche mit dir machen, gebe ich es dir nicht. Denn ich will nicht, dass dein Leben dadurch noch schlechter wird. Wir haben ein großes Missverständnis oft in unserem Leben. Und zwar definieren wir oft, was Leben ist. Ich habe das bei manchen Menschen schon beobachtet und bei mir selber auch gesehen, dass ich irgendwann eine Definition geschaffen habe, was ist wirklich ein erfülltes oder ein gutes oder ein glückliches Leben. Und wir machen im Prinzip sowas wie, dass wir sagen, Macht, Geld, Spaß, Sex, Urlaub, Stolz, Freizeit, mein Willen durchzubekommen, Ordnung. Manche sagen ja, Ordnung ist das halbe Leben. Das ist Leben. Und wenn ich diese Dinge bekomme, wenn ich diese Dinge bekomme in meinem Leben, dann habe ich wirklich erfülltes Leben. Dann geht's mir gut. Aber das sind oft diese selbstsüchtigen Wünsche, die dahinter stecken, die so ein Loch sind, das nicht satt wird. Jesus hat uns mal eine gute Definition gegeben, was Leben ist. Und zwar, Jesus hat eine Definition geschaffen und sagen, Gott ist Leben. In Johannes 14,6 sagt Jesus, ich bin der Weg, ich bin die Wahrheit und das Leben. Niemand kommt zum Vater, denn durch mich. Und Jesus spricht hier nicht nur vom ewigen Leben, sondern Jesus spricht, dass er Leben in Person ist. Und unsere Sehnsucht nach einem erfüllten Leben, dass wir eine Vorstellung uns davon geschafft haben. Und weil ich diese Vorstellung in meinem Kopf habe und andere Menschen diese Vorstellung nicht unterstützen, von meiner Vorstellung von erfülltem Leben, sind die Ursache von den Konflikten, die entstehen. Ich bekomme nicht, was ich will. Und was wir nicht verstanden haben, ist, dass Jesus sagt, das, worum es geht, ist, dass du wirklich Leben bekommst. Dass du wirklich erfülltes Leben bekommst. Und das liegt nicht in Geld, Macht und sonstigen Dingen. Sondern wir setzen einer Lüge auf. Das ist so, wie wenn jemand, der Schiffbruch erlitten hat, in einem Boot drin sitzt und seine Wasservorräte gehen auf und er auf einmal eigentlich mitten von Wasser sitzt und trotzdem durstig ist. Aber das ganze Wasser um ihn herum ist Salzwasser. Und was passieren würde, ist, wenn er das Salzwasser trinkt, es stillt im ersten Moment den Durst. Aber was es eigentlich macht, ist, dass es ihn von innen austrocknen lässt. Und das machen unsere selbstsüchtigen Wünsche mit uns. Sie stillen in einem Moment den Durst, aber in dem anderen Moment lassen sie uns innerlich verdursten. Und deswegen erfüllt Jesus diese Wünsche nicht, weil er sagt, ihr bittet egoistisch. Und er bietet an und sagt, lasst uns doch zu Gott kommen und ihm bitten, dass er uns Leben gibt. Wenn ich bei Gott nach Erfüllung suche, dann lege ich mein Glück nicht in die Hände von anderen Menschen, sondern ich lege es in die Hände von Gott. Und dann brauche ich nicht mehr den anderen, dass er mir das Glück für mein Leben schenkt.
Und wenn ich den anderen nicht mehr dann brauche, dass er mir das Glück in meine Hände gibt, dann sage ich nicht mehr zum anderen, ich bekomme nicht mehr, was ich will. So, wie können wir denn anfangen, damit richtig umzugehen? Wie bitten wir denn richtig? Jakobus sagt, ihr bekommt nicht, weil ihr nicht richtig bittet. Und ich gebe uns mal so 4 Tipps, wie wir das machen können. Das eine ist, als allererstes macht ihr das Selbsteingeständnis bei einem Konflikt und sag erstmal so still und heimlich zu dir selber, ich bekomme nicht, was ich will. Einfach mal ganz ehrlich zu sich sein. Wenn da gerade ein Streit drin ist, vielleicht hast du einen Streit mit deinem Bruder. Ich kenne Familien, die sind leider über Jahrzehnte verstritten. Und da gibt es keine Annäherung. Und ja, Versöhnung ist immer von beiden Seiten notwendig. Aber um einen Streit niederzulegen, kann ich meinen Teil dafür tun. Und ich gestehe mir erstmal ein und sage, ich bekomme nicht, was ich will. Und dann stellst du dir eine Frage. Die erste Frage ist, Gott, was willst du für mich? Was willst du für mich? Wir sind manchmal ziemlich schnell, die Frage zu beantworten, was will ich für mich? Das wissen wir ziemlich genau. Aber ob das gut ist, ist etwas ganz anderes. Wer als Elternteil, der kleine Kinder hat, gibt immer den Kindern das, was sie wollen. Gibt es hier Eltern? Ne, machen wir nicht. Warum nicht? Kinder wissen ziemlich genau, was gut für sie ist, oder? Ja? Die haben eine ziemlich klare Vorstellung, wie viel Süßigkeiten sie essen wollen, wann sie schlafen gehen wollen, wie sie mit Medien umzugehen haben, wie sie mit Mama und Papa sprechen wollen, wie sie mit ihren Geschwistern umgehen. Die wissen, was sie wollen. Aber wir als Eltern wissen, dass das nicht gut für sie ist. Und die Frage, die müssen wir uns mit Gott stellen. Gott, was willst du für mich? Was willst du für mein eigenes Herz? Die zweite Frage, Gott, was willst du von mir, was ich tun soll? Was ist dein Wunsch, wie ich darauf reagieren sollte? Was ist dein Wille, wie ich damit umgehen sollte in einem Konflikt? Was möchtest du, dass ich tun soll? Und die vierte Frage ist, Gott, was willst du für meine Familie? Für mein Kind, für meine Frau, für meinen Ehemann, für meinen Vater, für meinen Bruder, für meine Schwester, für meinen Freund. Was willst du für ihn? Und wenn wir diese Fragen beantwortet haben, dann können wir anfangen, richtig zu bitten. Und ich mache das mal an einem Beispiel. Wie könnte das aussehen? Angenommen, meine Frau, mein Ehemann war wieder unpünktlich und ich hasse Unpünktlichkeit. Unpünktlichkeit ist eins der schlimmsten Dinge, die es gibt. Unpünktlichkeit ist Diebstahl, weil andere Menschen klauen mir meine Zeit. Also steht schon in den 10 Geboten, du sollst nicht stehlen. Menschen, die unpünktlich sind, sind Diebe. Sie verstoßen gegen das, 7. Gebot, du sollst nicht stehlen. Und meine Frau stiehlt mir gerade wieder Zeit. Ich bekomme nicht, was ich will. Und ich fange mit dem Eingeständnis an. Ich bekomme nicht, was ich will. Okay, Gott, was willst du für mich? Und vielleicht sagt Gott, weißt du, ich will, dass dein innerer Frieden unabhängig ist von der Pünktlichkeit deines Mannes oder deiner Frau. Ich wünsche dir, dass dein Frieden nicht von äußeren Umständen bestimmt ist, sondern aus deinem Inneren kommt, wo ich wohne. Das ist das, was ich mir für dich wünsche. Okay, Gott, was wünschst du dir von mir? Was soll ich tun? Weißt du, geh doch mit deiner Frau so um, wie ich mit dir umgehe. Kannst du dich erinnern, wie oft du mir schon versprochen hast, du willst heute in der Bibel lesen und dann hast du mich sitzen lassen? Hast einfach was anderes, Wichtigeres zu tun gehabt? Kannst du dich erinnern, wie oft du schon versucht hast, Zeit mit mir zu verbringen und dann sind deine Freunde gekommen und auf einmal hast du keine Zeit mehr für mich gehabt? Weißt du, ich habe so viel Nachsicht mit dir. Sei mal nachsichtiger mit deiner Frau oder mit deinem Mann. Die sind nicht perfekt, du aber auch nicht. Gott, was willst du für meine Frau, meinen Mann, meine Kinder? Was willst du für meine Familie? Und dann sagt dir Gott, weißt du, ich will, dass du ihnen auf eine liebevolle Art und Weise hilfst, vielleicht dieses Problem in den Griff zu bekommen. Es wird ein langer Weg. Gewohnheiten ändern sich nicht von heute auf morgen. Aber sei so liebevoll und geduldig und helf ihnen, das Problem in den Griff zu bekommen. Wisst ihr, gerade da, wo Konflikte entstehen, basiert vieles auf Gewohnheiten von uns Menschen.
Gewohnheiten, wie wir Dinge angehen, wie wir machen. Und oft haben wir so eine Überzeugung, wenn wir jemandem etwas gesagt haben, dann hat das ja begriffen und er sollte es ändern. So, ich habe dir doch schon erklärt, du sollst dein Zimmer aufräumen und du sollst ordentlich sein. Wieso muss ich das nochmal machen? So, Eltern kennen ja oft nur 4 Zahlen, so 1, 2, 3. So, ich zähle jetzt bis 3 und dann musst du das erledigt haben. Oder ich habe dir 1000 Mal gesagt. Das sind so, die Zahlen bringen wir unseren Kindern so als erstes bei. Und wir glauben, dass wir, wenn wir jemandem etwas gesagt haben, dass er das ja sofort in die Tat umzusetzen hat. Und wir glauben, dass das Problem dann beseitigt ist. Ich habe dir doch gesagt, du sollst deine Socken aufräumen. Punkt aus. Einmal gesagt, fertig, erledigt. Aber guckt mal auf euch selber, wie einfach fällt es euch, mit Gewohnheiten umzugehen. Nehmt ihr euch einmal eine Sache vor und zack, dann läuft sie. Du hast dir einmal vorgenommen, ja, ich möchte täglich meine stille Zeit machen. Und ja, ab dann, ab diesem Moment lief es. Ich habe das einfach so durchgezogen, jeden Tag aufs Neue. Ich wollte Sport machen, ich will 3-mal in der Woche Sport machen. Ich habe das angefangen und zack, das lief einfach durch. Weil ihr schafft das, Gewohnheiten so zu ändern. Wem geht das so? Mir auch nicht. Aber wir gehen mit dem anderen oft so um, als ob er das bitte hinzubekommen hat. Unsere Erwartungshaltung ist, ey, das musst du in den Griff bekommen. Ich hab's dir doch einmal gesagt. Und was dahinter steckt, ist immer noch der Gedanke, ich bekomme nicht, was ich will. Wie fangen wir an, Gott richtig zu bitten? Und das ist eigentlich, Jesus, verändere mich. Verändere mich, denn in mir steckt ein kleiner Egoist, der nicht bekommt, was er will. Hilf mir, mit meiner Frau liebevoller umzugehen. Hilf mir, sie so zu lieben, wie du mich geliebt hast. Jesus, hilf mir, geduldiger mit meinen Kindern zu sein. Hilf mir, nachsichtiger mit den Fehlern der anderen zu sein, denn ich mache auch Fehler. Hilf mir nicht,

Hilf nicht meiner Frau, so zu werden, wie ich sie gerne hätte, sondern hilf ihr, die Person zu werden, die du in ihr siehst. Und ich fange an zu beten, was ich glaube, Jesus sich für sie wünschen würde. Und da muss ich wirklich tief in mein Herz reingucken, ob das nicht wieder so ein frommer, egoistischer Wunsch ist, den ich nur so verpackt habe, dass es eigentlich um mich geht. Und diese Wünsche, die wir in uns drin haben, sind manchmal wirklich gute, nach außen fromme und eigentlich schöne Wünsche, aber tatsächlich basieren sie auf meinen eigenen. Gott, verändere zuerst mein Leben. Und dann will ich dem anderen helfen, seins in Ordnung zu bringen. Ist es nicht das, was wir uns eigentlich wünschen? Eigentlich wünschen wir uns gute Beziehungen, oder? Was wir aber tun, wir kämpfen für unsere selbstsüchtigen Wünsche. Und das ist Gottes Ideal. Denn Gottes Ideal ist, dass er sagt, strebt nach guten Beziehungen. Leg das Glück, dein persönliches Glück, nicht in die Hände des anderen, sondern bring es zu Gott. Und ja, dieses Ideal ist toll und ich sage euch ganz ehrlich, ich werde diesem Ideal nicht immer gerecht. Ich kriege das nicht hin. Ich bin ein Mensch voller Fehler. Ich bin jemand, der immer wieder Dinge falsch macht, in dem immer noch ein kleiner Egoist wohnt und ich kriege das einfach nicht gebacken in meinem Leben. Aber ich lade euch wie mich selber dazu ein, uns nach diesem Ideal auszustrecken. Nicht für unsere selbstsüchtigen Wünsche zu kämpfen, sondern für die Menschen, die Gott uns anvertraut hat, zu kämpfen. Nicht die Menschen zu opfern, die Gott uns gegeben hat, sondern sondern ganz bewusst unsere selbstsüchtige Natur zu opfern, damit wir den Menschen für uns gewinnen können. Ich möchte nochmal zusammenfassen. Du hast das Potenzial, Menschen, die dir nah sind, zu zerstören. Sei dir dessen immer bewusst. An alle Eltern hier, ihr besitzt das Potenzial, das Leben eurer Kinder kaputt zu machen. An alle Ehemänner hier, ihr besitzt das Potenzial, eure Frauen zu einem Wrack zu machen. Liebe Frauen, ihr besitzt das Potenzial, eure Männer wirklich in den Abgrund zu stürzen. Und das müssen wir alle kennen und verstehen. Aber ich will euch auch sagen, ihr besitzt das Potenzial, Großartiges aus ihnen herauszubringen. Wenn wir anfangen, unsere Konflikte, die reale Bedrohung, auf die Jesus-Art und Weise zu lösen. Das Zweite ist, macht dir bewusst, dass Teil des Problems, wenn es zu einem Streit kommt, immer ist, ich bekomme nicht, was ich will. Und wenn du das eingestehst und ehrlich zu dir bist, dann kannst du den Schritt weitergehen, indem du weißt, ein großer Teil des Problems bin ich. Und dann fange ich an, richtig zu beten und ich frage mich, was ist meine Verantwortung? Was ist meine Verantwortung? Und die möchte ich dann übernehmen. Und dann komme ich zu Jesus und fange an zu bitten, so wie er es möchte. Und ich mache mir bewusst, dass ich für diese Beziehung verantwortlich bin. Dass Gott mich in diese Beziehung hineingestellt hat, nicht, dass ich bekomme, was ich will, sondern dass sein Wille geschehe. Wie viele das oft im Vater unser beten. Und wenn wir das umsetzen, wenn wir das lernen, und ich sage euch, das ist eine Reise. Das ist nicht etwas, was wir von heute auf morgen hinbekommen, sondern das ist ein Prozess. Das ist eine Kultur, die wir in unserem eigenen Leben, in unseren Beziehungen etablieren, damit Gottes Größe und Herrlichkeit darin zum Ausdruck kommen kann. Und dann sind wir auf einer wundervollen Art und Weise, Beziehungen zu leben, wie Jesus sich gedacht hat. Und dann wird auf einmal Ehe mehr wie Himmel auf Erden als Hölle auf Erden. Weil Jesus zum Ausdruck kommt. Gott segne uns alle darin. Amen.

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Bibelfers für von dir. 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Er und seine ganze Familie waren fromm und gottesfertig, und er gab dem Volk viel Gaben und bet immer zu Gott. So um die 9. Stunde am Tag, Klock 3 Uhr Mittag, sah er klar an einem Gesicht, wo Gott sein Engel in Nanchem, und sagte zu ihm, Cornelius. Aber er kickt ihm ängstlich an und sagt, Herr, was ist es? 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Und nun schickt man an Joppe und Lot Simon mit dem Beinamen Petrus herfordern. Der wohnt bei dem Lara Jova Simon, sein Haus liegt am Meer, der wird dir sagen, was du tun sollst. Und als der Engel, der mit Cornelius redet, wachgegangen wird, raubt er zwei von seinen Hüschnachs in einen gottesfertigen Soldat, einen von denen, der am Deinden, und verteilt dann alles und schickt an Joppe. 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

Unser Vater im Himmel, geheiligt werde dein Name, dein Reich komme, dein Wille geschehe, wie im Himmel, so auf Erden. Unser tägliches Brot gib uns heute, und vergib uns unsere Schuld, wie auch wir vergeben unser Schuldigern. Und führe uns nicht in Versuchung, sondern erlöse uns von den Übel. Denn dein ist das Reich, und die Kraft, und die Herrlichkeit, in Ewigkeit. Amen.

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Ich möchte anfangen mit einer kleinen Geschichte von einer jungen Frau, die gerade mal ein paar Wochen verheiratet ist und ihre Mutter anruft, voller Verzweiflung und sagt, Mama, ich habe mich so sehr gestritten. Wir haben uns so in die Wolle bekommen mit meinem Mann. Das war ein unglaublicher Streit, da sind Teller geflogen, da sind Dinge kaputt gegangen und so weiter. Und sie erzählt, wie furchtbar dieser Streit war und die Mutter versucht zu beschwichtigen und sagt, ach Schatz, Streit kommt in jeder normalen Familie vor. Das ist ganz normal, dass das passieren kann. Sagt die Tochter, danke Mama, dass du mich beruhigen willst, aber wohin mit der Leiche? Streit ist immer so eine Sache, ne? Also Streit passiert ganz schnell in einer Familie. Ich glaube, das passt auf und Streit wird irgendwann zu einer realen Bedrohung. Ein Streit ist das eine, aber wenn Streit wirklich eskalieren kann, wenn es zu einem größeren Problem wird in unserer Beziehung, dann wird es wirklich schlimm. Ich denke, jeder von uns hat schon mal in der Familie gestritten und es gibt so unterschiedliche Typen von Menschen, wie wir mit Konflikten umgehen. Ich stelle euch mal so ein paar Typen vor, vielleicht werdet ihr euch selbst da drin erkennen. Meistens sind wir immer gut, den anderen zu erkennen, wer er ist, ne? Also es gibt zum Beispiel bei Streittypen so harmoniebedürftige Menschen. So, das sind so Menschen, die mögen keinen Streit. Immer wenn es ein bisschen lauter wird, ach komm, lass uns ruhig bleiben und so weiter. Lass es uns in den Teppich kehren, die Zeit heilt alle Wunden. So Hauptsache, wir versuchen Streit irgendwie aus dem Weg zu gehen, weil wir dieses unangenehme Gefühl nicht mögen, wenn es dann zu einem Konflikt kommt. Dieses Gefühl, ach, das ist nicht wirklich gut zwischen uns. Und wir beißen uns auf die Zunge und halten vielleicht Dinge zurück und treten nicht für unseren Standpunkt ein. Hauptsache, es ist schön harmonisch. Das ist so unser Wichtigstes. Oder es gibt so Leute, das sind so Hitzköpfe. Genau das Gegenteil. So cholerische Menschen, die so, es muss gesagt werden, was gesagt werden muss. Ne? Denen liegt so das Herz auf der Zunge, wenn sie sich angegriffen fühlen, sofort raus damit. Also das Erste ist erstmal Platz machen. Und zwar das, was mich stört, was in meinem Inneren vor sich geht, erstmal einfach raus. Da wird nicht drüber nachgedacht, wie das bei dem anderen ankommt, sondern da geht es erstmal nur darum, um mich. Also wie schaffe ich mir Raum für das, was mich stört. Oder es gibt da den Rechthaber. Das sind so Menschen, die versuchen auf jeden Fall Recht zu behalten, komme was wolle. Die können das Ganze drehen, die können dir die Worte im Mund verdrehen. Die sagen auch nicht, ich streite. Ne? Also sie streiten nicht, sie erklären dem anderen nur, warum sie Recht haben. Ja? Also das ist so, wir streiten gar nicht. Ich sag nur, was falsch an dem anderen ist und warum ich definitiv richtig liege. Da bin ich auch manchmal gut darin, so zu sein. Dann gibt es noch so die Eingeschnappten, das ist so eine Mischung von Streitvermeider und Rechthaber. Die wollen nicht wirklich streiten, aber die wollen auf jeden Fall auch irgendwie ihre Kritik, also ihr Recht bekommen. Jede Kritik wird persönlich genommen und dann reagiert man beleidigt mit Rückzug und so weiter. Und sie lassen es dann den anderen so ein bisschen auch merken, wenn sie sich unrecht fühlen. Die sagen es nicht, aber der andere spürt ganz genau, dass da was nicht stimmt. Ne? Also sie ziehen sich so in ihr Schneckenhaus zurück und wollen nicht wirklich drüber reden und lassen den anderen rätseln durch ihre Taten. Der muss das doch merken, dass er was falsch gemacht hat. Ne? Allein schon, wie ich ihm das Frühstück serviere. Ich muss da so an das Paar denken, das sich gestritten hat. Und dann haben sie aufgehört, miteinander zu reden. Und haben sich Zettel angefangen zu schreiben. Ne? So, kannst du das machen? Und Zettel rübergegeben. Ne? Und dann so gehen sie abends ins Bett und der Mann schreibt einen Zettel so, ich muss morgen früh um 8 raus. Kannst du mich bitte wecken? So, die Frau schreibt einen Zettel zurück. Ja, mache ich. Ne? Morgens um 9:30 wacht er auf, guckt auf die Uhr. Ich habe verschlafen. Was ist los? Springt hoch und guckt. Wieso hat sie mich nicht geweckt? Liegt ein Zettel neben ihm auf dem Bett. So, es ist 8 Uhr, steh auf. Wir versuchen dann so, dem anderen durch unsere Taten dann zu zeigen, dass der andere falsch liegt und ihm dazu zu bringen, Einsicht zu bekommen. Oder da gibt's da die Nörgler. Das sind so Menschen, die wittern in allem eine Verschwörung. Das hast du gemacht, um mir zu zeigen, dass du gegen mich bist. Das hast du gemacht, weil ich das damals gemacht habe, hast du das heute gemacht. Ne? Das sind so Leute, die können an allem irgendwas meckern haben. Das ist nicht gut und das ist falsch und das ist nicht okay. Und sie wittern überall etwas, was gegen sie ist oder was nicht stimmt und vermuten, dass das immer gegen sie persönlich gerichtet ist. Und dann gibt's so Analytiker. Das sind so Menschen, die wollen alles ausdiskutieren. Ne? Die versuchen, das ins Detail runterzubrechen, was das Problem ist, was der andere falsch gemacht hat. Und das sind so wie Eulen, die können sich so mit ihrem Kopf einmal im Kreis drehen und merken nicht, dass sie sich wirklich im Kreis drehen und dass sie gar nicht vorankommen. Aber man muss alles ausdiskutieren und irgendwo finden, was das Problem ist.
und versuchen dann irgendwann eine Lösung möglichst analytisch vielleicht auf den Tisch zu bringen. Sie sagen dann immer, ich bin sehr sachlich. Sachlich auf sich bezogen, eigentlich sind sie oft nicht wirklich sachlich. Ich weiß nicht, wie du in Konflikten reagierst. Vielleicht, ich glaube, dass es auch nicht alle Typen sind, vielleicht machst du noch mal ganz anders, vielleicht bist du eine Mischung von jemandem. Aber die Frage, die eigentlich entsteht, was verursacht denn den Streit? Was ist die Ursache von Streit? Wie entsteht denn Streit? Und ich kenne eure Antwort. Das Problem bei Streit ist der andere. Ja, das ist ganz einfach. Der andere hat wieder was falsch gemacht. Meine Frau hat. Sie war wieder nicht pünktlich. Sie hat sich nicht rechtzeitig vorbereitet. Warum ist sie Sonntag wieder so spät aufgestanden? Wieso steht sie so lange im Bad? Warum hat mein Mann seine Socken wieder nicht aufgeräumt? Wieso müssen die Kinder an der PlayStation so rammen? Der andere ist immer schuld an unserem Konflikt. Tatsächlich ist das, glaube ich, nicht die tatsächliche Ursache. Und zwar möchte ich mit euch einen Text betrachten, wo uns der Bruder von Jesus, der Halbbruder von Jesus, ein bisschen reinnimmt und der Gemeinde erklärt, woher kommen eigentlich Konflikte. Was ist das Problem mit Konflikten? Und ich möchte vorlesen aus dem Jakobusbrief, Kapitel 4, Verse 1 bis 3. Und da heißt es, woher kommen denn die Kämpfe und die Streitigkeiten zwischen euch? Doch nur aus den Leidenschaften, die ständig in eurem Inneren toben, ihr verzehrt euch noch etwas nach etwas, was ihr gerne hättet. Dieses Wort Leidenschaften, im Griechischen heißt es Hedone, da kommt unser deutsches Wort Hedonismus her, meint Sophie, es ist die Leidenschaft nach persönlichem egoistischen Glück. Es ist das Vergnügen nach Lust, nach Genuss, etwas zu bekommen, was ich will. Und das ist etwas, was wir verstehen müssen. Streit entsteht, weil ich bekomme nicht, was ich will. Die Ursache von Streit ist, was Jakobus uns hier zeigt, ist, ich bekomme nicht, was ich will. Wisst ihr, was wir machen oft in einem Streit? In einem Streit legen wir die Verantwortung für mein Glück, für unser Glück in die Hände des anderen. Ich bekomme nicht, was ich will, weil du es mir nicht gibst. Und deswegen prallen wir aufeinander. Ich möchte Ordnung haben und du gibst sie mir nicht. Ich bekomme nicht, was ich will, also kommt es zum Konflikt. Du bist schuld, dass ich nicht glücklich bin. Und weil der andere daran schuld ist, dass ich nicht glücklich bin, kommt es zu dieser Auseinandersetzung mit uns. Ne? Wenn du deine Socken endlich aufräumen würdest, wenn du endlich abnehmen würdest, wenn du das Geld nicht zum Fenster rauswerfen würdest, wenn du nicht so oft an der PlayStation hängen würdest, wenn ihr mir mehr Freiheit geben würdet, abends rauszugehen mit meinen Freunden, wenn ihr mich in Ruhe lassen würdet, was ich mit meinen Medien mache und so weiter. Ich bekomme nicht, was ich will. Und hier kommt die reale Bedrohung. Wenn wir Menschen etwas wollen und dann nicht bekommen, sind wir oft bereit, über Leichen zu gehen. Und wir greifen den anderen an. So ist es weiter im Jakobusbrief. Ihr mordet und seid eifersüchtig. Aber das bringt euch dem ersehnten Ziel nicht näher. Ihr versucht es mit Kampf und Gewalt. Wenn wir etwas haben wollen, dann sind wir oft bereit, über Leichen zu gehen. Wir sind bereit, den anderen zu opfern, damit wir das bekommen, was wir selber haben wollen. Wir sind bereit, die Beziehung zu opfern zu einem Menschen, den wir eigentlich lieben, um das zu bekommen, was mir wichtig ist, was ich gerne haben möchte. Und dieses Opfer, das wir bringen, wie gesagt, ist nicht ein eigenes Opfer, um das zu bekommen, was wir wollen, sondern es ist das Opfer des anderen. Und ich versuche durch den Konflikt den anderen dahin zu bekommen, dass er das tut, was ich will. Und das tun wir leider mit Menschen, die wir lieben. Das ist das Schizophrene und das Verrückte daran, dass wir in einem Moment jemanden sagen können, ich liebe dich, und im nächsten Moment versuchen wir diesen Menschen für meine egoistischen Wünsche zu opfern, damit ich das bekomme, was ich möchte. Es ist leider schon immer wieder, was ich gesehen und erlebt habe, dass Kinder von ihren Eltern dahin gebracht worden sind, unter dieser Haltung zu leben.

Und wir versuchen es manchmal sogar noch ganz fromm zu verkaufen. Manchmal sind wir richtig gut darin, dem anderen noch zu erklären, das ist ja das Beste für dich. Ich mache das ja nur, weil ich es gut mit dir meine. Und in der Bibel steht drin, dass das ist ja das, was Gott sich für dich wünscht. Ich will nur das Beste für dich. Und wir verkaufen eigentlich unsere egoistischen Wünsche dem anderen als etwas, was gut für ihn ist. Wenn du Ordnung lernen würdest, das wäre so gut für dich. Das wird viel besser für dich werden, wenn du nicht so viel an der PlayStation sitzen würdest. Das ist so gut für dich. Und teilweise ist es ja auch gut für die Menschen, nur eigentlich sind wir überzeugt, dass es gut für uns ist. Eigentlich steckt hinter diesen Aussagen oft der Gedanke, ich bekomme nicht, was ich will. Ich lade euch mal ein, lasst uns das mal gemeinsam sagen. So, auf drei. Eins, zwei, drei. Ich bekomme nicht, was ich will. Das ist die Ursache von den meisten Konflikten, die wir haben. Und wenn ihr das verstanden habt heute, dann habt ihr schon ganz viel mitgenommen. Ich bekomme nicht, was ich will. Und manchmal geht es nur um das Recht bekommen. Manchmal geht es darum, nur im Recht zu sein. Das ist so wie das Paar, das sich unterhält nach einem Streit und dann sagt die Frau zu ihm, Schatz, komm, lass uns doch nicht mehr streiten. Lass uns das doch einfach begraben und lass es gut sein. Und der Mann sagt, na gut, hast du recht. Und die Frau hinterher. Und beim nächsten Mal hältst du dich dann halt einfach zurück. Ne? Hauptsache, ich habe Recht bekommen. Und ich weiß nicht, wie es euch geht. Mir ging es schon immer wieder so, dass ich manchmal Konflikte hatte, wo ich einfach nur Recht haben wollte. So, und dann streiten wir uns darüber im Auto, welche Farbe das Haus hatte, in dem wir vorbeigefahren sind. Nein, es war grau. Nein, es wäre eher dunkelgrau. Nein, schwarz. Und dann streiten wir nur, damit ich Recht bekomme, was das war. Oder über irgendeine Geschichte. Nein, es war ein Dienstag, als das passiert ist. Nein, es war ein Mittwoch, als das passiert ist. Hauptsache, ich bekomme Recht. Ich bekomme nicht, was ich will. Und ich fühle mich besser und ich fühle mich im Recht, wenn ich das bekomme und glaube, dass meine Wünsche, meine Vorstellungen, meine Hoffnungen in Erfüllung gehen. Aber wenn ich den anderen opfere, selbst um das zu bekommen, was ich will, bekomme ich vielleicht doch nicht, was ich eigentlich will. Ja, Jakobus sagt, ihr versucht es mit Kampf und Gewalt, aber ihr bekommt trotzdem nicht, was ihr wollt. Wir können oft einen Streit gewinnen, aber den anderen verlieren. Was wollen wir eigentlich in Beziehungen? Eigentlich wollen wir eine harmonische, eine gute Beziehung mit dem anderen haben. Aber sobald wir anfangen, im Streit den anderen zu opfern, um das zu bekommen, was ich will, kann ich den Kampf gewinnen, ich kann den Streit gewinnen, aber ich kann den Menschen verlieren. Wollen wir das wirklich? Wollen wir wirklich den Menschen verlieren, der uns vielleicht ganz nahe ist? Wirklich, will ich wirklich mein Kind verlieren, bloß um das durchzusetzen, was ich haben will? Will ich meine Frau verlieren, weil sie sich von mir distanziert, bloß um das zu bekommen, was ich haben will? Ich hatte irgendwann mal vor einigen Jahren schon von meiner Frau ein Feedback bekommen, was für eine Streitkultur ich habe. Das war für mich erschreckend. Ich bin von meiner Persönlichkeit ein wortgewandter Mensch. Ich kann gut diskutieren, behaupte ich mal. Und meine Frau ist da eher zurückgezogen, Diana. Und irgendwann sagte sie zu mir, Viktor, mit dir lohnt es sich nicht zu reden oder zu streiten, weil am Ende habe ich immer Unrecht. Und zwar war das meine Streitkultur, dass wenn meine Frau mir gesagt hat, Viktor, du hast da was falsch gemacht, mir fällt sofort ein, was sie auch falsch macht. Und dann habe ich erklärt, was sie alles falsch macht. Und ich habe ihr erklärt, warum ich nicht schlechter bin als sie. Und am Ende ging es darauf, haben wir nicht mehr über die Sache gesprochen, die ich falsch gemacht habe, sondern wir haben darüber gesprochen, ich habe das Gespräch dann gelenkt, was sie eigentlich alles falsch gemacht hat. Und wir haben nicht das Problem gelöst, aber am Ende hatte ich recht und ich habe das bekommen, was ich wollte. Und als sie mir gesagt hat, Viktor, mit dir lohnt es sich nicht zu reden, weil am Ende bin ich immer schuld. Dann habe ich verstanden, Mist. Ich habe den Streit gewonnen, aber was ich über Jahre gemacht habe, ich habe meine Frau verloren. Und ich musste anfangen, mich zu verändern und meine Haltung zu ändern. Ich habe mir seit diesem Tag, ich kann mich an dieses Gespräch ziemlich genau erinnern, ich kann mich erinnern, wie das Wetter an dem Tag gewesen ist, weil es sich in mein Herz reingebrannt hat.

festgestellt habe, ich habe den Streit ganz oft gewonnen, aber ich habe meine Frau verloren. Und ich habe mir dann eine Regel geschaffen in meinem Kopf. Immer wenn meine Frau zu mir kommt und sagt, Victor, da hast du was nicht richtig gemacht, das war nicht in Ordnung, dann fällt mir immer noch ein, was sie falsch gemacht hat. Ich kann nichts dafür. Das kommt einfach in meinen Kopf rein. Aber ich habe mir dann gesagt, 3 Tage lang spreche ich diese Sache nicht an. Und wenn es nach 3 Tagen mir dann immer noch wichtig ist, dann rede ich darüber. 3 Tage lang reden wir nur über die Sache, oder wir reden jetzt nur über das, was sie mir gesagt hat, und über nichts anderes. Tatsächlich muss ich sagen, das ist mir vielleicht schon 10 Jahre her, wo ich dieses Gespräch hatte. Seitdem gab es kein einziges Mal nach einem Streitgespräch oder nach einem Konflikt oder nach einem Gespräch, das wir hatten, dass ich 3 Tage danach das Bedürfnis hatte, über das zu sprechen, was mir damals in den Kopf gekommen ist. Es war gar nicht so wichtig. Aber es hat mir geholfen, meine Frau zu gewinnen und nicht den Streit zu gewinnen. Selbstsüchtige Leidenschaften sind ein unersetzliches Loch. Unsere selbstsüchtige Liebe nach persönlichem Glück ist etwas, was nie befriedigt wird. Das ist etwas, was wir nie voll bekommen. Denn wenn wir das eine bekommen, jeder Wunsch gebiert, wenn er zur Vollendung kommt, gebiert einen neuen Wunsch. Nach jedem Streit, den ich gewinne, und nach jedem Mal Recht haben, bekommt irgendetwas Neues, wo ich wieder gewinnen will und wo ich etwas wieder dazu bekommen will. Habt ihr schon mal versucht, euch an einem Tag in der Woche so satt zu essen, dass ihr den Rest der Woche nicht essen müsst? Also ich schaffe es, mich wirklich so voll zu hauen, dass da nichts mehr reinpasst. Ne? Gestern Männerabend, Pulled Pork, 2 dicke Burger, Salat, Pommes. Danach sind so Leute so, ich kann schon nicht mehr. Aber ihr habt so nette Leute, die kommen einfach mit einem Nachtisch und stellen den nochmal an einen Tisch dran. Ne? Ich sage so, eigentlich bin ich voll, aber Süßes geht ja immer rein. Ne? So, egal wie voll du bist, okay, das noch auch rein. Und am Ende bist du so voll und heute Morgen sitze ich wieder und ich frühstücke wieder gerne. Und ich freue mich auf Burger heute Mittag wieder. Und so sind unsere Leidenschaften und unser Bestreben nach persönlichem Glück. Es wird nie satt sein. Aber es fühlt sich manchmal so an. Wenn wir so richtig voll sind, dann denken wir, ich will nichts mehr. Das hält für einen Moment an, aber nicht dauerhaft. Und in Konflikten haben wir das gleiche Gefühl. Wir glauben, ich muss diesen Streit gewinnen, und wenn ich den gewonnen habe, wenn ich diesen Konflikt positiv für mich geendet habe, dann habe ich das bekommen, was ich will. Und dann ist gut, dann wird Friede einkehren. Aber nein, tut es nicht. Denn es kommt der nächste Moment, wo ich wieder etwas haben will. Ich bekomme nicht, was ich will. Jetzt weiß ich, was vielleicht eine Frage hier im Raum drin steht. Aber ich bin ja nicht immer schuld an einem Streit. Ja? Zum Streiten gehören ja 2. Und manchmal ist ja der andere, der den Streit anfängt. Aber tatsächlich ist in einem Konflikt jeder von uns auf einer gewissen Art und Weise an etwas beteiligt. Jeder von uns trägt eine gewisse Verantwortung in einem Konflikt. Und selbst wenn es darum geht, dass der andere mich angreift oder mir vor etwas vorwirft, stecke ich im Konflikt und ich muss mir die Frage stellen, bekomme ich gerade, was ich will oder nicht, was ich will? Aber es gibt eine Lösung. Wie können wir mit Konflikten umgehen, dass sie nicht zu einer realen Bedrohung werden? Indem ich feststelle, wo ist meine Verantwortung und wo nicht. Und Jakobus präsentiert uns die Lösung und er sagt, ihr bekommt trotzdem nicht, was ihr wollt, weil ihr Gott nicht darum bittet. Und wenn ihr ihn bittet, bekommt ihr es nicht, weil ihr nur in der Absicht bittet, eure unersättlichen Genusssucht zu befriedigen. Jakobus sagt, es gibt eine Lösung. Es gibt eine Lösung für unsere inneren Wünsche. Es gibt eine Lösung für Konflikte. Und zwar bei Gott. Ich habe vorhin gesagt, mit einem Konflikt legen wir oft unser persönliches Glück in die Hände des anderen und sagen, weil du mir nicht das gibst, was ich möchte, werde ich nicht glücklich und deswegen kämpfe ich darum, dass ich es bekomme. Ich gebe dem anderen die Verantwortung und sage, du bist für mein persönliches Glück zuständig und wenn du es nicht machst, dann kommt es zum Konflikt. Jakobus sagt, lasst uns doch unser persönliches Glück, unsere Erfüllung, unsere Freude nicht in die Hände des anderen legen,
nicht in die Hände meines Ehepartners, nicht in die Hände meiner Eltern oder in die Hände meiner Kinder reinzulegen, sondern lasst uns doch das in die Hände von Gott legen. Du suchst nach echter Befriedigung und Glück im Leben? Hast du schon mal überlegt, dass diese eigentlich bei Jesus liegt? Warum bitten wir nicht dann darum, dass Jesus das erfüllt? Und wir müssen achtsam sein, dass wir richtig bitten. Denn wir können egoistisch bitten, so wie Jakobus es hier beschreibt. Ihr bittet und kommt wieder aus eurer Genusssucht, um das zu befriedigen. Wir kommen dann zu Jesus und beten, Jesus, ich möchte mehr Geld, ich möchte mehr Macht, ich möchte mehr Sex haben. Ich möchte, dass meine Kinder tun, was ich sage. Ich möchte, dass meine Nachbarn von mir denken, dass ich ein guter Ehemann bin. Ich möchte, dass Leute von mir denken, was für ein toller Vater ich bin. Jesus, ich möchte, dass mein Mann gerne das tut, was ich möchte. Und ich möchte, dass meine Frau sich endlich verändert. Und wir kommen hin und präsentieren Jesus unsere selbstsüchtigen Wünsche. Und sagen, Jesus, ich bekomme nicht, was ich will. Und vielleicht sagt Jesus dann zu dir, hast du schon mal überlegt, dass deine selbstsüchtigen Wünsche dir eigentlich mehr schaden, als dir gut tun? Hast du schon mal überlegt, dass das, was du dir wünschst, dich vielleicht noch viel mehr kaputt machen wird, als dir helfen würde? Und deswegen sagt Jesus, weißt du, ich liebe dich. Und weil ich weiß, was deine selbstsüchtigen Wünsche mit dir machen, gebe ich es dir nicht. Denn ich will nicht, dass dein Leben dadurch noch schlechter wird. Wir haben ein großes Missverständnis oft in unserem Leben. Und zwar definieren wir oft, was Leben ist. Ich habe das bei manchen Menschen schon beobachtet und bei mir selber auch gesehen, dass ich irgendwann eine Definition geschaffen habe, was ist wirklich ein erfülltes oder ein gutes oder ein glückliches Leben. Und wir machen im Prinzip sowas wie, dass wir sagen, Macht, Geld, Spaß, Sex, Urlaub, Stolz, Freizeit, meinen Willen durchzubekommen, Ordnung. Manche sagen ja, Ordnung ist das halbe Leben. Das ist Leben. Und wenn ich diese Dinge bekomme, in meinem Leben, dann habe ich wirklich erfülltes Leben. Dann geht's mir gut. Aber das sind oft diese selbstsüchtigen Wünsche, die dahinter stecken, die so ein Loch sind, das nicht satt wird. Jesus hat uns mal eine gute Definition gegeben, was Leben ist. Und zwar, Jesus hat eine Definition geschaffen und sagen, Gott ist Leben. In Johannes 14,6 sagt Jesus, ich bin der Weg, ich bin die Wahrheit und das Leben. Niemand kommt zum Vater, denn durch mich. Und Jesus spricht hier nicht nur vom ewigen Leben, sondern Jesus spricht, dass er Leben in Person ist. Und unsere Sehnsucht nach einem erfüllten Leben, dass wir eine Vorstellung uns davon geschafft haben. Und weil ich diese Vorstellung in meinem Kopf habe und andere Menschen diese Vorstellung nicht unterstützen, von meiner Vorstellung von erfülltem Leben, sind die Ursache von den Konflikten, die entstehen. Ich bekomme nicht, was ich will. Und was wir nicht verstanden haben, ist, dass Jesus sagt, das, worum es geht, ist, dass du wirklich Leben bekommst. Dass du wirklich erfülltes Leben bekommst. Und das liegt nicht in Geld, Macht und sonstigen Dingen. Sondern wir setzen einer Lüge auf. Das ist so, wie wenn jemand, der Schiffbruch erlitten hat, in einem Boot drin sitzt und seine Wasservorräte gehen auf und er auf einmal eigentlich mitten von Wasser sitzt und trotzdem durstig ist. Aber das ganze Wasser um ihn herum ist Salzwasser. Und was passieren würde, ist, wenn er das Salzwasser trinkt, es stillt im ersten Moment den Durst. Aber was es eigentlich macht, ist, dass es ihn von innen austrocknen lässt. Und das machen unsere selbstsüchtigen Wünsche mit uns. Sie stillen in einem Moment den Durst, aber in dem anderen Moment lassen sie uns innerlich verdursten. Und deswegen erfüllt Jesus diese Wünsche nicht, weil er sagt, ihr bittet egoistisch. Und er bietet an und sagt, lasst uns doch zu Gott kommen und ihm bitten, dass er uns Leben gibt. Wenn ich bei Gott nach Erfüllung suche, dann lege ich mein Glück nicht in die Hände von anderen Menschen, sondern ich lege es in die Hände von Gott. Und dann brauche ich nicht mehr den anderen, dass er mir das Glück für mein Leben schenkt. Und wenn ich den anderen nicht mehr dann brauche, dass er mir das Glück in meine Hände gibt, dann sage ich nicht mehr zum anderen, ich bekomme nicht mehr, was ich will.
So, wie können wir denn anfangen, damit richtig umzugehen? Wie bitten wir denn richtig? Ne? Jakobus sagt, ihr bekommt nicht, weil ihr nicht richtig bittet. Und ich gebe uns mal so 4 Tipps, wie wir das machen können. Das eine ist, als allererstes macht ihr das Selbsteingeständnis bei einem Konflikt und sag erstmal so still und heimlich zu dir selber, ich bekomme nicht, was ich will. Einfach mal ganz ehrlich zu sich sein. Wenn da gerade ein Streit drin ist, vielleicht hast du einen Streit mit deinem Bruder. Ich kenne Familien, die sind leider über Jahrzehnte verstritten. Und da gibt es keine Annäherung. Und ja, Versöhnung ist immer von beiden Seiten notwendig. Aber um einen Streit niederzulegen, kann ich meinen Teil dafür tun. Und ich gestehe mir erstmal ein und sage, ich bekomme nicht, was ich will. Und dann stellst du dir eine Frage. Die erste Frage ist, Gott, was willst du für mich? Was willst du für mich? Wir sind manchmal ziemlich schnell, die Frage zu beantworten, was will ich für mich? Das wissen wir ziemlich genau. Aber ob das gut ist, ist etwas ganz anderes. Wer als Elternteil, der kleine Kinder hat, gibt immer den Kindern das, was sie wollen. Gibt's hier Eltern? Ne, machen wir nicht. Warum nicht? Kinder wissen ziemlich genau, was gut für sie ist, oder? Ja? Die haben eine ziemlich klare Vorstellung, wie viele Süßigkeiten sie essen wollen, wann sie schlafen gehen wollen, wie sie mit Medien umzugehen haben, wie sie mit Mama und Papa sprechen wollen, wie sie mit ihren Geschwistern umgehen. Die wissen, was sie wollen. Aber wir als Eltern wissen, dass das nicht gut für sie ist. Und die Frage, die müssen wir uns mit Gott stellen. Gott, was willst du für mich? Was willst du für mein eigenes Herz? Die zweite Frage, Gott, was willst du von mir, was ich tun soll? Was ist dein Wunsch, wie ich darauf reagieren sollte? Was ist dein Wille, wie ich damit umgehen sollte in einem Konflikt? Was möchtest du, dass ich tun soll? Und die vierte Frage ist, Gott, was willst du für meine Familie, für mein Kind, für meine Frau, für meinen Ehemann, für meinen Vater, für meinen Bruder, für meine Schwester, für meinen Freund. Was willst du für ihn? Und wenn wir diese Fragen beantwortet haben, dann können wir anfangen, richtig zu bitten. Und ich mache das mal an einem Beispiel. Ne? Wie könnte das aussehen? Angenommen, meine Frau, mein Ehemann war wieder unpünktlich und ich hasse Unpünktlichkeit. Unpünktlichkeit ist eins der schlimmsten Dinge, die es gibt. Unpünktlichkeit ist Diebstahl, weil andere Menschen klauen mir meine Zeit. Ne? Also steht schon in den 10 Geboten, du sollst nicht stehlen. Ne? Menschen, die unpünktlich sind, sind Diebe. Ne? Sie verstoßen gegen das, weiß ich nicht, 7. Gebot, du sollst nicht stehlen. Und meine Frau stiehlt mir gerade wieder Zeit. Ich bekomme nicht, was ich will. Und ich fange mit dem Eingeständnis an. Ich bekomme nicht, was ich will. Okay, Gott, was willst du für mich? Und vielleicht sagt Gott, weißt du, ich will, dass dein innerer Frieden unabhängig ist von der Pünktlichkeit deines Mannes oder deiner Frau. Ich wünsche dir, dass dein Frieden nicht von äußeren Umständen bestimmt ist, sondern aus deinem Inneren kommt, wo ich wohne. Das ist das, was ich mir für dich wünsche. Okay, Gott, was wünschst du dir von mir? Was soll ich tun? Weißt du, geh doch mit deiner Frau so um, wie ich mit dir umgehe. Kannst du dich erinnern, wie oft du mir schon versprochen hast, du willst heute in der Bibel lesen und dann hast du mich sitzen lassen? Hast einfach was anderes, Wichtigeres zu tun gehabt? Kannst du dich erinnern, wie oft du schon versucht hast, Zeit mit mir zu verbringen und dann sind deine Freunde gekommen und auf einmal hast du keine Zeit mehr für mich gehabt? Weißt du, ich habe so viel Nachsicht mit dir. Sei mal nachsichtiger mit deiner Frau oder mit deinem Mann. Die sind nicht perfekt, du aber auch nicht. Gott, was willst du für meine Frau, meinen Mann, meine Kinder? Was willst du für meine Familie? Und dann sagt dir Gott, weißt du, ich will, dass du ihnen auf eine liebevolle Art und Weise hilfst, vielleicht dieses Problem in den Griff zu bekommen. Es wird ein langer Weg. Gewohnheiten ändern sich nicht von heute auf morgen. Aber sei so liebevoll und geduldig und helf ihnen, das Problem in den Griff zu bekommen. Wisst ihr, gerade da, wo Konflikte entstehen, basiert vieles auf Gewohnheiten von uns Menschen. Gewohnheiten, wie wir Dinge angehen, wie wir machen. Und oft haben wir so eine Überzeugung, wenn wir jemandem etwas gesagt haben, dann hat das ja begriffen und er sollte es ändern. So, ich habe dir doch schon erklärt, du sollst dein Zimmer aufräumen und du sollst ordentlich sein. Wieso muss ich das nochmal machen? So, Eltern kennen ja oft nur 4 Zahlen. So,
1, 2, 3. Ne, so, ich zähle jetzt bis 3 und dann musst du das erledigt haben. Oder ich habe dir 1000 Mal gesagt. Ne? Das sind so die Zahlen, bringen unseren Kindern so als erstes bei. Und wir glauben, dass wir, wenn wir jemandem etwas gesagt haben, dass er das ja sofort in die Tat umzusetzen hat. Und wir glauben, dass das Problem dann beseitigt ist. Ne? Ich habe dir doch gesagt, du sollst deine Socken aufräumen. Punkt aus. Einmal gesagt, fertig, erledigt. Aber guckt mal auf euch selber. Wie einfach fällt es euch, mit Gewohnheiten umzugehen? Nehmt ihr euch einmal eine Sache vor und zack, dann läuft sie. Du hast dir einmal vorgenommen, ja, ich möchte täglich meine stille Zeit machen. Und ja, ab dann, ab diesem Moment lief es. Ich habe das einfach so durchgezogen, jeden Tag aufs Neue. Ich wollte Sport machen, ich will 3-mal in der Woche Sport machen. Ich habe das angefangen und zack, das lief einfach durch. Weil ihr schafft das, Gewohnheiten so zu ändern. Wem geht das so? Mir auch nicht. Aber wir gehen mit dem anderen oft so um, als ob er das bitte hinzubekommen hat. Unsere Erwartungshaltung ist, ey, das musst du in den Griff bekommen. Ich hab's dir doch einmal gesagt. Und was dahinter steckt, ist immer noch der Gedanke, ich bekomme nicht, was ich will. Wie fangen wir an, Gott richtig zu bitten? Und das ist eigentlich, Jesus, verändere mich. Verändere mich, denn in mir steckt ein kleiner Egoist, der nicht bekommt, was er will. Hilf mir, mit meiner Frau liebevoller umzugehen. Hilf mir, sie so zu lieben, wie du mich geliebt hast. Jesus, hilf mir, geduldiger mit meinen Kindern zu sein. Hilf mir, nachsichtiger mit den Fehlern der anderen zu sein, denn ich mache auch Fehler. Hilf mir, nicht so pedantisch auf Ordnung aus zu sein, denn nicht immer ist Ordnung etwas, was unser Leben besser macht. Sondern schenk mir vielleicht etwas Gelassenheit mit der Unordnung, die in meinem Alltag, in meinem Leben passiert. Und dann, Gott, hilf mir, dem anderen zu helfen, zu der Person zu werden, die du in ihr siehst. Hilf mir, dem Menschen zu der Version von sich zu werden, nicht die ich gerne hätte von ihm. Jesus, hilf nicht meiner Frau so zu werden, wie ich sie gerne hätte, sondern hilf ihr, die Person zu werden, die du in ihr siehst. Und ich fange an zu beten, was ich glaube, Jesus sich für sie wünschen würde. Und da muss ich wirklich tief in mein Herz reingucken, ob das nicht wieder so ein frommer, egoistischer Wunsch ist, den ich nur so verpackt habe, dass es eigentlich um mich geht. Und diese Wünsche, die wir in uns drin haben, sind manchmal wirklich gute, nach außen fromme und eigentlich schöne Wünsche, aber tatsächlich basieren sie auf meinen eigenen. Gott, verändere zuerst mein Leben. Und dann will ich dem anderen helfen, seins in Ordnung zu bringen. Ist es nicht das, was wir uns eigentlich wünschen? Eigentlich wünschen wir uns gute Beziehungen, oder? Was wir aber tun, bekämpfen unsere selbstsüchtigen Wünsche. Und das ist Gottes Ideal. Denn Gottes Ideal ist, dass er sagt, strebt nach guten Beziehungen. Leg das Glück, dein persönliches Glück, nicht in die Hände des anderen, sondern bring es zu Gott. Und ja, dieses Ideal ist toll und ich sage euch ganz ehrlich, ich werde diesem Ideal nicht immer gerecht. Ich kriege das nicht hin. Ich bin ein Mensch voller Fehler. Ich bin jemand, der immer wieder Dinge falsch macht, in dem immer noch ein kleiner Egoist wohnt und ich kriege das einfach nicht gebacken in meinem Leben. Aber ich lade euch wie mich selber dazu ein, uns nach diesem Ideal auszustrecken. Nicht für unsere selbstsüchtigen Wünsche zu kämpfen, sondern für die Menschen, die Gott uns anvertraut hat, zu kämpfen. Nicht die Menschen zu opfern, die Gott uns gegeben hat, sondern sondern ganz bewusst unsere selbstsüchtige Natur zu opfern, damit wir den Menschen für uns gewinnen können. Ich möchte nochmal zusammenfassen. Du hast das Potenzial, Menschen, die dir nahe sind, zu zerstören. Sei dir dessen immer bewusst. An alle Eltern hier, ihr besitzt das Potenzial, das Leben eurer Kinder kaputt zu machen.
An alle Ehemänner hier, ihr besitzt das Potenzial, eure Frauen zu einem Wrack zu machen. Liebe Frauen, ihr besitzt das Potenzial, eure Männer wirklich in den Abgrund zu stürzen. Und das müssen wir alle kennen und verstehen. Aber ich will euch auch sagen, ihr besitzt das Potenzial, Großartiges aus ihnen herauszubringen. Wenn wir anfangen, unsere Konflikte, die reale Bedrohung, auf die Jesus-Art und Weise zu lösen. Das Zweite ist, macht dir bewusst, dass Teil des Problems, wenn es zu einem Streit kommt, immer ist, ich bekomme nicht, was ich will. Und wenn du das eingestehst und ehrlich zu dir bist, dann kannst du den Schritt weitergehen, indem du weißt, ein großer Teil des Problems bin ich. Und dann fange ich an, richtig zu beten und ich frage mich, was ist meine Verantwortung? Was ist meine Verantwortung? Und die möchte ich dann übernehmen. Und dann komme ich zu Jesus und fange an zu bitten, so wie er es möchte. Und ich mache mir bewusst, dass ich für diese Beziehung verantwortlich bin. Dass Gott mich in diese Beziehung hineingestellt hat. Nicht, dass ich bekomme, was ich will, sondern dass sein Wille geschehe. Wie viele das oft im Vaterunser beten. Und wenn wir das umsetzen, wenn wir das lernen, und ich sage euch, das ist eine Reise. Das ist nicht etwas, was wir von heute auf morgen hinbekommen, sondern das ist ein Prozess. Das ist eine Kultur, die wir in unserem eigenen Leben, in unseren Beziehungen etablieren, damit Gottes Größe und Herrlichkeit darin zum Ausdruck kommen kann. Und dann sind wir auf einer wundervollen Art und Weise, Beziehungen zu leben, wie Jesus sich gedacht hat. Und dann wird auf einmal Ehe mehr wie Himmel auf Erden als Hölle auf Erden. Weil Jesus zum Ausdruck kommt. Gott segne uns alle darin. Amen.

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1: Die Glocke wies nie auf mit 13 Minuten.

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0: Die Glocke ist nicht zwei, mit 29.
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2: 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Dankeschön für die Entschuldigung zu unserem Mom to Mom Programm. 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
1: Die Glocke ist nicht reu, mit 41 Minuten.

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Das war die Tienersendung von SW Radio Segenswelle mit Irene Schiermacher. Und ich würde mich freuen, wenn du bei der nächsten 10-Jahr-Stunde weiter dabei bist. Und vielleicht nicht allein. Hier kannst du deinen Freund dort einladen. Ob weiter hier.

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Bibelfers verwendet. 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Und nun schickt man an Joppe und Lot Simon mit dem Beinamen Petrus herfordern. Der wohnt bei dem Lara Jova Simon, sein Haus liegt am Meer, der wird dir sagen, was du tun sollst. Und als der Engel, der mit Cornelius redet, wachgegangen wird, raubt er zwei von seinen Hüschnachs in einen gottesfertigen Soldat, einen von denen, der am Deinden, und verteilt dann alles und schickt an Joppe. Bis so weit. 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
3: De klok is nu zas met 47.
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